0: Hallo und herzlich willkommen zur 9. Folge von Welle Platypus, der Radiosendung von Platypus Leipzig. Wir strahlen diese Sendung im November aus, aber der Anlass dieser Folge, die Folge soll um Imperialismus gehen, reicht zurück in den September. Dort liefen wir einem Podcast über den Weg, der auf der deutschen Linken weit gehört wird. Der Podcast heißt Wohlstand für alle und wird aufgenommen von Ole Nymann und Wolfgang M. Schmidt. Die hatten eine Episode mit dem Titel Wieso Lenins Imperialismustheorie falsch ist. Und das wollten wir zum Anlass nehmen, nochmal über Lenin und seine Imperialismustheorie zu reden und über die Rezeption heute und was wir daran falsch und richtig finden und ob man das überhaupt so sagen kann. Mit mir hier, um über dieses Thema zu reden, sind Jule.
1: Hallo.
0: Und Nesam.
2: Hi.
0: Ja, wollen wir vielleicht nochmal Revue passieren lassen, um was es in dieser Podcast-Folge ging. Also die beiden Hosts, Wolfgang M. Schmidt und Ole Nymann, hatten sich Lenins Imperialismus-Schrift vorgenommen und wollten abgleichen, ob das denn überhaupt stimmt, was er da gesagt hat. Und wir bei Platypus reden ja immer über die aktuelle Linke als Symptom. Und in dem Sinne fand ich es ein sehr interessantes Symptom, wie Lenin dort gelesen wurde. Natürlich müsst ihr euch diese Folge selber anhören. Wir werden sie jetzt nicht eins zu eins nacherzählen, aber was so der Grundtenor war, ist, dass Lenin eigentlich unverständlich ist, dass die Imperialismus-Schrift langweilig ist, dass sie widersprüchlich ist und dass sie die Sachen gar nicht so erklären kann. Ihr habt ja auch mal zum ersten Mal die Imperialismus-Schrift von Lenin gelesen. Was waren denn eure ersten Leseeindrücke, als ihr damals auf diesen historischen Text traft?
2: Ja, also vorneweg, dass der Text irgendwie langweilig ist, von mir aus, das kann gut sein. Er ist sehr ökonomisch, da wird tatsächlich viel zitiert. Lenin sagt ja im Vorwort, dass er hier ökonomisch argumentieren muss, weil er unter der Zensur schreibt. Er sagt, er ist verdammt, die äsopische Sprache zu benutzen, ein Terminus, den auch die Frankfurter Schule benutzt für ihre eigene Sprache, die ja auch sehr unverständlich ist, das nur nebenbei. Genau, also das geschenkt, also von mir aus ist das so. Und es ist tatsächlich so, dass diese Schrift schwer verständlich ist, irgendwie. Also das Wichtigste, glaube ich, was wir immer betonen, ist der Kontext. Ne? Lenin schreibt diese Schrift nicht ins Blaue hinein, er ist nicht der Erste, der diese Begriffe nutzt, nicht mal diese Analyse nutzt, er ist nicht mal der Erste, der sagt, dass das das neueste oder letzte Stadium des Kapitalismus ist. All diese Argumente existieren zu einem Grad schon. Seine Grundlagen, die er da alle ausführt, die empirischen Tatsachen sind alle zitiert aus wissenschaftlichen Quellen. Lenin hat da irgendwie in der Bibliothek in der Schweiz, glaube ich, irgendwie 140 Werke rezipiert, 250 Artikel. Also da gibt es so ein ganzes Extra-Buch, das das dickste ist von seinen ganzen Werken. Das ist so Notizen zum Imperialismus, wo er einfach nur ein paar Notizen macht. Das heißt, es ist tatsächlich die Frage, was das spezifische Argument von Lenin ist innerhalb dieser Debatte des Imperialismus. Und das wird nicht klar, wenn man einfach mal dieses Buch aufschlägt und liest. Da geht sehr viel daran verloren. Und ich glaube, das ist so eine Sache, wenn man das Buch einfach mal das erste Mal liest, dass irgendwie überhaupt nicht, ja, dieses spezifische Argument klar wird.
1: Also ich glaube, das erste Mal, als ich den Text gelesen habe, habe ich so gar nichts gecheckt. Aber ich war sehr aufgeregt, weil da schon so angekündigt wurde, dass die Imperialismus-Schrift von Lenin auf der Linken eine der polarisierenderen Texte sind. Und deswegen war ich irgendwie so ganz gespannt, was da jetzt tatsächlich drin steht und wie gefährlich sich das dann anfühlen würde. Und dann blättert man so 50 Seiten voller Statistiken durch und hat schon keinen Bock mehr. Und dann am Ende kommt irgendwie so der interessanteste Part, wo sich so Lenin irgendwie mit so anderen Imperialismus-Konzepten auf der Linken auseinandersetzt und tatsächlich auch konkret sich auf antiimperialistische politische Bewegungen kritisch bezieht und deren kleinbürgerlichen politischen Horizont adressiert und so und irgendwie sehr vieles von der Kritik fand ich vorwegnimmt oder auf eine Weise seine Kritik an dieser politischen Strömung viel mehr noch irgendwie zu mir gesprochen hat, als jetzt unbedingt die Analyse irgendwie von Imperialismus oder Monopolkapitalismus, wie auch immer. Und deswegen fand ich das so interessant, dass dieser für mich irgendwie so spannendste Part des Textes so in dieser Folge von Wolfgang Schmidt und Ole Nymann halt so gar nicht besprochen wurde, obwohl das glaube ich, also alles, was sie besprechen, ist, glaube ich, nur so auf eine Weise die Argumentationsgrundlage von Lenin, um dann irgendwie sich mit anderen Genossen irgendwie so darüber auszutauschen, was der Imperialismus für eine Krise darstellt und auch für eine Krise für die proletarische Bewegung. Und irgendwie, finde ich, bleibt vieles so auf der Strecke, wenn man sich einfach nur die ersten 100, naja, wie viele Seiten sind das dann, irgendwie 80 Seiten irgendwie anguckt und dann meint, okay, das trifft jetzt vielleicht heute nicht mehr auf irgendwie imperialistische Politik zu, so, da geht irgendwie das Wichtigste am Text vielleicht verloren. Also das wäre zumindest so eine Kritik, die ich hatte an der Podcast-Folge.
0: Ja, so ein bisschen hat man das Gefühl, dass das, was sie an Lenin meint zu kritisieren, eigentlich gar nicht eine Kritik an Lenin ist, sondern eben an Auffassungen des Anti-Imperialismus, die Lenin eben nicht unterstützt. Zum Beispiel wird in der Folge von Wohlstand für alle die These aufgemacht, dass Lenin meint oder implizieren würde, dass kleine Unternehmen besser wären als Monopole, weil er so die Monopole in dieser Schrift die ganze Zeit kritisiert. Und das ist natürlich genau das, was Lenin nicht macht. Also so ein reaktionärer Anti-Imperialismus, das ist das, gegen was Lenin argumentiert. Und wir haben immer so ein tolles Zitat, was ich jetzt natürlich auch nochmal vorlesen würde, aus einer Schrift, die parallel dazu entstanden ist, das Militärprogramm der proletarischen Revolution von Lenin, wo er nochmal die Sache ganz klar macht. Ich zitiere kurz Lenin. Es ist die Sache der Bourgeoisie, die Trusts zu fördern, Kinder und Frauen in die Fabriken zu jagen, sie dort zu martern, zu korrumpieren, unsäglichem Elend preiszugeben. Wir unterstützen diese Entwicklung nicht, wir fordern so etwas nicht, wir kämpfen dagegen. Aber wie kämpfen wir? Wir erklären, die Trusts und die Fabrikarbeit der Frauen sind progressiv. Wir wollen nicht zurück zum Handwerk, zum vormonopolistischen Kapitalismus, zur Hausarbeit der Frauen, vorwärts über die Trusts und so weiter hinaus und durch sie zum Sozialismus. Da sieht man, glaube ich, nochmal ganz klar, wie Lenin in der Geschichte eine Aufgabe sieht, die es zu lösen gibt und die eben in dieser höchsten Stufe des Kapitalismus nun ganz konkret zu lösen ist. Und ich glaube, was es so schwierig macht, Lenin in seinem Selbstverständnis zu verstehen, ist eben genau das 20. Jahrhundert, was auch seine Imperialismus-Auffassung wieder in eigentlich das verwandelt hat, was er versucht hat zu kritisieren. Zum Beispiel eben das, was die DKP daraus gemacht hat, die tatsächlich dann sagt, okay, die großen Monopole sind halt schuld und ohne große Monopole wäre der Kapitalismus in irgendeiner Art und Weise besser. Und in dem Sinne ist es auch interessant zu sehen, wo die Argumente, wenn man das jetzt so sagen darf, aus dieser Wohlstand für alle Folge eigentlich herkommen. Denn Wolfgang Schmidt und Ulle Nymon zitieren dort ein Buch von Karl Held und Theo Ebel, die also Ende des 20. Jahrhunderts in einer ganz anderen Auseinandersetzung versuchen, Imperialismus als Begriff zu bestimmen und eben auch eine Kritik an diesen stalinistischen Konzeptionen der DKP formulieren und die dann zum Beispiel eine Kritik an der Neuen Linken formulieren. Sehr interessant ist zum Beispiel, dass Theo Ebel, wie auch in dieser Podcast-Folge angesprochen wird, auf dem Konkret-Kongress, diesem epischen Event Anfang der 90er Jahre, auf die Zeit der Neuen Linken reflektiert und sagt, ein Fehler der Neuen Linken war, dass sie gedacht habe, sie müsse den Vietnamkrieg ökonomisch erklären. Und dass sie darüber sozusagen die Frage des Primats des Politischen aus den Augen verloren hat und dass es ein Fehler war. Und dass sozusagen die ganze Kritik an dem Anti-Imperialismus eigentlich eine Kritik an falschen Auffassungen der Neuen Linken ist. Und das ist irgendwie spannend, weil das ist genau das Projekt, was Platypus auch verfolgt, eben dieses 20. Jahrhundert aufzuarbeiten und die Stolpersteine, die einem die Rezeption des klassischen Marxismus seit den 20er Jahren in den Weg legt.
2: Ja, und das ist ein sehr wichtiger Punkt, weil ich finde es ja einerseits natürlich erfreulich und also es ist ja ein richtiges Anliegen, diese falschen Konzeptionen, diese Dogmen zu hinterfragen. Also wie du sagst, es ist der Gründungsmoment von Platypus und entsprechend, und das ist halt auch der Gründungsmoment der

0: Lenin durchaus ernster nehmen. Also wir erkennen bei Lenin eine dialektische Kritik des Imperialismus, was komplett verloren geht im Verlauf der Geschichte und eigentlich ein Rückfall hinter Lenin ist. Also heutige Antiimperialisten und auch im späten 20. Jahrhundert, die sind halt das, was Lenin noch kleinbürgerliche Antiimperialisten genannt hat. Ne? Er nennt das in der Imperialismusschrift selber die letzten Mohikaner der bürgerlichen, wie nennt er das? Der bürgerlichen Opo Demokratie. Ne? Genau. Und dadurch das Verständnis davon verloren gegangen, was Lenins Kritik ist. Und damit werden wir wieder auf den historischen Kontext zurückverwiesen. Genau. Und wie Jule schon korrekt darauf verwiesen hat, das Argument des Buches findet sich natürlich irgendwie auch erst am Ende. Also das Argument ist nicht unbedingt diese fünf Charakteristika des Imperialismus, die immer so gern zitiert werden, die ökonomischen, sondern das dezidiert politische und, naja, das dialektische Argument, wo Lenin sagt, gut, wie stehen wir zum Imperialismus? Und da hat er zum Beispiel die zwei symptomatischen Theoretiker vor sich, einerseits Hobson, der bürgerliche Anti-Imperialist, und andererseits Hilferding, der Marxist, der das Potenzial im Imperialismus sieht. Also die Trusts und die Vereinigung der gesamten Welt, die Konzentrierung so gesehen. Was eigentlich schon auf eine Art eine Negation des Kapitalismus ist, also die Möglichkeit auf ein Also, dass der Kapitalismus einer höheren Stufe aufgeht und so weiter und so fort. Die Enteignung der Enteigner und so weiter. Und Lenin sagt, dass beide natürlich was Wahres ausdrücken, aber in Antinomien stecken bleiben, also in dieser Einseitigkeit. Und natürlich die Wahrheit ist, dass der Imperialismus gerade diese Widersprüche des Kapitalismus so sehr zuspitzt, dass eigentlich das, was Marx als die Überwindung des Kapitalismus gesehen hat, nun quasi vor der Tür steht. Und der zweite zentrale Punkt ist natürlich, dass das die Aufgabe ist für den subjektiven Faktor, also für die Arbeiterinnenklasse, für die Sozialisten, dass das sie vor die unmittelbare Aufgabe der Überwindung des Systems stellt. Also die Diktatur des Proletariats, was er dann in Staat und Revolution, in dem anderen Werk, ein Jahr später nochmal spezifiziert. Genau. Und dass der Imperialismus weder an sich progressiv noch an sich reaktionär ist, sondern gerade diesen Widerspruch zuspitzt. Das ist das zentrale Argument dieses Werkes, was in seinem historischen Kontext zu seiner Zeit durchaus begriffen wurde. Und dadurch, dass man jetzt nur noch dieses Buch liest, um zu verstehen, was ist Imperialismus, komplett verloren geht, würde ich jetzt mal sagen.
1: Ja, wenn das so ist und Lenin eigentlich nur in seiner historischen Situation so wirklich Sinn gemacht hat, stellt sich natürlich immer noch die Frage, was machen wir jetzt heute mit dem Buch? Also gibt es nur noch ein historisches Interesse, das zu lesen? Oder hat der Begriff Imperialismus trotzdem noch irgendeine Aussagekraft? Und wenn ja, welche? Das wäre ja so die naheliegende Frage. Also wie erklärt sich jetzt der Ukraine-Krieg? Ist Russland imperialistisch oder nicht? Also wenn man heute konkret die Welt begreifen kann, was hilft uns der Begriff Imperialismus denn?
2: Also, ich glaube, wie die Frage auf in Platypus aufgeworfen wird, also hauptsächlich durch Panels oder Teach-ins, aber eben hauptsächlich durch die Panels, die wir jetzt seit 2007 gehostet haben, geht es uns nicht wirklich darum, also wir fragen uns nicht wirklich, was Imperialismus ist, sondern was die Linke halt denkt, daraus machen zu können. Also inwiefern ist der Imperialismus oder die Auseinandersetzung mit dem Imperialismus eine Art und Weise, linke Politik zu begründen oder eher eine Art Hindernis, um auf die Abwesenheit wirklicher linker Politik aufmerksam zu werden? Ich glaube, was man hauptsächlich über die Imperialismus-Panels, die irgendwie über jetzt 10 Jahre hinweg und mehr so gehostet wurden, verstehen kann, ist irgendwie, dass Linke, die sich als antirepublistisch verstanden haben, mal eine kritischere Haltung auch zu diesem Begriff hatten und versucht haben, einfach mehr als antiimperialistisch zu sein. Sie haben sich gefragt, was das mit emanzipativer Politik zu tun hat und inwieweit es bedeutet, antiimperialistisch zu sein, was das für politische Verantwortung auch bedeutet, die man übernehmen muss. Zumindest habe ich das aus dem ersten Panel, das Platypus gehostet hat, so rausgehört. Kann man vielleicht auch bestreiten. Aber ich glaube, was man jetzt über die letzten Jahre so beobachten konnte, ist irgendwie Antiimperialismus als so Selbstzweck, als Art und Weise, sich abzulenken von eigentlicher Bedeutungslosigkeit und Ohnmacht. Keine Ahnung, ich habe mir auch, man könnte da auch nochmal irgendwie den Moshe Postone-Text besprechen.

0: Oder zumindest glauben wir, dass der irgendwie signalisiert, wie der Imperialismus eher oder die Auseinandersetzung mit dem Imperialismus ein Anzeichen dafür ist, wie die Linke in einem Regress steckt und nicht denselben politischen Inhalt hat wie Lenin in seinem Moment, wo die Frage, wie man mit Imperialismus umgeht, tatsächlich irgendwie eine Frage von Weltrevolution oder Reformismus war.
1: Ja, du hast gerade schon den Mäusch-Posthon-Text angesprochen. Der Text heißt Geschichte und Ohnmacht, ist 2005 erschienen. Ich würde da auch nochmal ein Zitat vorlesen und dann könnt ihr ja nochmal drauf reagieren. Posthon schreibt dort: Es ist sicherlich nicht einfach, das globale Kapital zu begreifen und ihm entgegenzutreten. In jedem Fall ist es von entscheidender Bedeutung, einen Internationalismus wiederherzustellen und neu zu formulieren, der ohne jeden Dualismus auskommt. Wer am verdinglichten Dualismus des Kalten Krieges festhält, läuft Gefahr, eine Politik zu betreiben, die vom Standpunkt menschlicher Emanzipation, vom Standpunkt des Kommunismus aus, bestenfalls fragwürdig wäre, wie viele Menschen sie auch ansprechen mag. Also das war genau dieser Moment, in dem wir 2007 auch dieses erste Imperialismus-Panel veranstaltet haben, das ja so ein bisschen die Idee von Platypus und dass wir Podiumsdiskussionen veranstalten als unsere Form von Praxis begründet hat. Und ich fand, da gab es sehr viele interessante Perspektiven darauf. Also vielleicht nochmal zur Einordnung. Auf diesem Panel sprach Kevin Anderson, das ist so ein marxistischer Humanist, hat unter anderem ein Buch geschrieben über Marx als, auf eine Art dekolonialen Denker. Dann Chris Gaudron, einer der Mitbegründer von Platypus. Nick Kreitman vom neuen SDS in den USA. Danny Postel von Open Democracy und Adam Turr von der ISO, damals der größten trotzkistischen Organisation in den USA. Mittlerweile existiert die gar nicht mehr. Und schon da gab es so interessante Perspektiven, die vielleicht in Deutschland vor allen Dingen von den Antideutschen aufgeworfen wurden, dass der Begriff eigentlich extrem schwierig ist, spätestens eben seit dem Zusammenbruch des Kalten Krieges, wie dort formuliert wurde. Zum Beispiel, wenn man sich die Kriege in Jugoslawien anguckt, was ja auch in Deutschland große Debatten ausgelöst hat in dem, was dann die Antideutschen wurden. Also kann man den Krieg in Jugoslawien begreifen als Imperialisten versus Anti-Imperialisten. Hat das irgendwas mit Freiheit zu tun, wenn man sagt, dieses oder jenes Massaker muss stattfinden, weil sonst sind die NATO halt die bösen Imperialisten, die einfach Jugoslawien wegbomben? Oder was macht man daraus? Gibt man den Kampf für nationale Selbstbestimmung gänzlich auf und sagt, okay, wie es die Neokonservativen in den 1950ern schon gesagt haben, eigentlich muss man sich auf die Seite der bürgerlichen Freiheit stellen. Und die Frage ist natürlich, ob das erst in den 90er Jahren ein Problem war oder schon vorher. Aber ja, ich würde es mal in den Raum werfen und ihr könnt ja auch noch was dazu sagen.
2: Das ist eine gute Frage und das ist eine Frage, die ich mir auch aufstelle. Also ich meine, das Argument von Postone ist ja einerseits klar, in der Zeit des Kalten Krieges haben sich ja auch die meisten oder viele antiimperialistische Kämpfer und Gruppen noch irgendwie als Sozialisten verstanden oder als säkuläre Nationalisten mindestens, was immer noch irgendwie fortschrittlicher war zu dem, was davor irgendwie als aristokratische Herrschaft oder was auch immer in diesen Staaten existiert hat. So. Aber ob Anti-Imperialismus, also ich verstehe das immer so, dass der Anti-Imperialismus per se, also Lenins Imperialismus-Schrift argumentiert nicht wirklich anti-imperialistisch, sondern so wie Marx nicht antikapitalistisch argumentiert, sondern ich sag manchmal fast transkapitalistisch oder transimperialistisch, also durch den Imperialismus hindurch, ne, wie das Zitat von dir vorhin verdeutlicht hatte. Wo dann Anti-Imperialismus relevant wird, ist tatsächlich bei diesem Baku-Kongress der Völker, wo es heißt, Proletarier und Völker vereinigt euch, wo es auch immer Antideutsche gerne als Steckenpferd nehmen und zu sagen, guck hier beginnt der ganze Schmach, die ganze Schmach. Das war aber natürlich auch irgendwie ein taktisches Mittel. Also dieser Kongress war ja dafür gedacht, um dann letztendlich die imperialistischen Staaten zu schwächen, um da die Revolution auch auszulösen, damit das Proletariat in diesen Nationen quasi aufsteht und die Revolution letztendlich macht. Also es war immer klar, dass die Revolution in den imperialistischen, in den zentralen Industriestaaten passieren muss. Und das wurde ja dann auch relativ schnell vernachlässigt, diese antikolonialen Revolutionen.
1: Ich würde ja sagen, also diese erste Phase von nationalen Befreiungsbewegungen, die Kommunisten unterstützt haben, ist eigentlich erst aufgeblüht unter dem Stalinismus. Also das ist vielleicht so der erste Bruch in der Geschichte sozusagen, in dem Antiimperialismus zu irgendwas verkommt, was nicht mehr in dem Sinne eine Aufgabe für die internationale Arbeiterklasse ist, sondern eigentlich ein Anlass für viele kleine nationale Befreiungsbewegungen. Und dass der Stalinismus die Kraft auf der Linken war, die diese Sachen unterstützt hat. Also das größte Beispiel, was immer genannt wird, ist China, wo also die Nationalisten der Kuomintang aus antiimperialistischen Gründen unterstützt wurden von den Kommunisten und sozusagen erstmal die Frage von sozialistischer Revolution liquidiert wurde. Und interessanterweise ist so eine neue Art von Theorie von Imperialismus, in der dann, was so das 20. Jahrhundert war, was die Zeit ist, auf die Posthorn vielleicht auch so ein bisschen romantisierend zurückblickt oder sagt, das war noch ein höherer Horizont als jetzt, wo irgendwelche islamistischen Reaktionäre gegen die USA kämpfen, dass diese ganze Zeit des 20. Jahrhunderts auch das ist, auf das, um nochmal zum Anfangspunkt zurückzukommen, Ole Nymon und Wolfgang M. Schmidt in der nächsten Folge ihres Podcasts zurückgekommen sind. Da ging es dann darum, um den Dollarimperialismus der USA, was ein Konzept war von Molotow, also dem Außenminister der UdSSR. Was sagen wir denn zu diesem Konzept des Dollarimperialismus? Hat der Stalinismus da vielleicht doch eine Einsicht gehabt, die irgendwie einen tieferen Gehalt hat?
0: Ich weiß es nicht. Also vielleicht liegt die Ohnmacht der Linken daran, dass wir alle irgendwie noch nicht verstanden haben, was Dollarimperialismus ist. Und wenn das so wäre, dann hätten wir alle ein gutes Verständnis von Imperialismus und morgen würde die Weltrevolution stattfinden. Für mich hat es tatsächlich, wenn ich mir so die Panels angehört habe, so wenig Bezug tatsächlich dazu, wie Imperialismus so als so Kampfbegriff und als wirklich so politisch zentraler Begriff irgendwie so verhandelt wird. Ich weiß nicht, ob ihr dazu irgendwie noch ein bisschen mehr wisst. Ich hatte so ein bisschen das, für mich war das irgendwie so ein bisschen neu und dann habe ich mich gefragt, so okay, ja, aber was hat denn das jetzt mit den tatsächlichen Debatten zu tun auf der Linken? Wie, inwiefern würde tatsächlich irgendwie Bildung über Dollarimperialismus da ideologische Hindernisse oder Konflikte irgendwie auf eine produktive Weise so ad acta legen? Also inwieweit versuchen Ole Nymon und Wolfgang Schmidt eine Intervention in die Linke zu machen? Und warum würde ich jetzt als ersten Impuls irgendwie sagen, ja, das bringt aber irgendwie auch nichts oder das adressiert die Krise, in der sich irgendwie die ohnmächtige Linke befindet, nicht wirklich auf eine Weise, die uns da rausführt. Ich konnte es auch nicht so richtig das Gefühl nicht so richtig einordnen, aber vielleicht, keine Ahnung, könnt ihr das etwas konkreter machen?
1: Ich frage mich so ein bisschen, ob jeder Linke, so wie wir, denkt, er macht eine Intervention in die Linke und will irgendwie was verändern. Ich glaube, implizit ist es immer der Wunsch. Ich glaube, manchmal glauben Linke einfach, dass sie möglichst objektiv irgendwie das Problem analysieren wollen und da ist schon was getan mit.
0: Ich würde nur noch mal betonen, dass es ja ein Bildungsangebot ist. Also die Ole Nymon und so, die sprechen auch die ganze Zeit über Linke sagen dies, Linke sagen dies, wir schlagen jetzt diese Erklärung vor. Also ich glaube schon, dass die irgendwie die Hoffnung haben, dass Leute, die sich hauptsächlich jetzt antikapitalistisch verstehen, diese Folge hören und irgendwas mit diesem Dollar-Imperialismus-Konzept für ihr Verständnis von Kapitalismus und ihr Verständnis von linker Politik irgendwie anfangen können. Genau, und deswegen habe ich mich gefragt, okay, was bringt's oder warum würden wir es eben genau nicht so machen? Warum machen wir nicht irgendwie, das ist der Imperialismus heute, das ist der Kapitalismus heute, warum stellen wir die Frage irgendwie anders und hosten die Conversation, anstatt so coole Erklärvideos zu machen?
1: Ich glaube, aus so einem, wenn man so eine Feststellung macht, zum Beispiel die USA hat Kontrolle über das Zahlungssystem international und kann dann verschiedene Dinge durchdrücken, dann gibt es ja verschiedene politische Implikationen, die das haben kann trotzdem. Und wenn man, wie es manche Leute vielleicht machen, sagt, man braucht diese politischen Implikationen gar nicht, sondern man lässt sie weg und ist dadurch irgendwie wissenschaftlicher oder objektiver, dass man dadurch einen Fehler begeht, in dem Sinne, dass man nicht mehr Marxismus macht, in Anführungszeichen, oder nicht mehr Theorie, wie sie der Marxismus gedacht hat. Zum Beispiel, um jetzt nochmal zu der DKP zurückzukommen oder zu solchen aktuellen stalinistischen Gruppen, die würden genauso sagen, okay, offensichtlich die USA ist der Hegemon über die Weltwirtschaft und darum ziehen wir jetzt den Schluss, dass es gut wäre, wenn die BRICS-Staaten, also Brasilien, Russland, Indien, China und Südafrika, ein alternatives Zahlungssystem einführen und irgendwie eine multipolare Welt erschaffen. Also das ist sozusagen der Horizont, den man aus so einer Analyse ziehen kann, wenn man eine Schlussfolgerung zieht. Und die Frage ist, eigentlich ist der Horizont der antiimperialistischen Linken heute der Horizont der Imperialisten. Weiter geht er nicht hinaus. Ich habe noch ein anderes Beispiel mitgebracht. Es gibt zwei orthodox-trotzkistische Gruppen, die Bolshevik Tendency und die International Bolshevik Tendency, die sich vor ein paar Jahren gespalten haben über die Frage, ob Russland imperialistisch ist. Und das ist ja eigentlich immer noch eine Frage, über die sich Linke heute streiten und wo eben dann auch Lenin daran zitiert wird, was mehr oder weniger sinnvoll ist. Und dann wird entweder argumentiert, okay, Russland ist eine Art Halbkolonie oder wird eigentlich ausgebeutet und es stimmt überhaupt nicht, dass Russland irgendwie imperialistisch sein kann. Oder andere sagen, Antideutsche gerade sagen, okay, Russland ist nicht imperialistisch im leninischen Sinne, sondern imperialistisch im vormodernen Sinne eigentlich. Also es ist eigentlich noch barbarischer und darum kann man es mit Lenin nicht fassen, aber natürlich sind Russland trotzdem die Bösen, in Anführungszeichen. Und ich fand einen Artikel von der International Bolshevik Tendency sehr interessant. Wir können den auch in den Shownotes verlinken, die tatsächlich versuchen, mit Lenin empirisch, in Anführungszeichen, darzulegen, inwiefern Russland imperialistisch ist. Und also die Essenz des Artikels ist, wie heute Linke versuchen zu erklären, Russland ist nicht imperialistisch. Wenn man die gleichen objektiven Maßstäbe an Russland damals anlegen würde, hätte Lenin auch sagen müssen, Russland ist nicht imperialistisch. Lenin hat trotzdem gesagt, Russland ist imperialistisch, auch wenn sie natürlich die Wirtschaftsmacht und der Kapitalexport, wenn man es jetzt ganz empirisch fasst, extrem viel geringer ist als in Frankreich und eigentlich Russland auch abhängig war vom französischen Kapital etc. Aber Lenin hat irgendwie eine Aufgabe gesehen, die sozusagen das ganze Weltsystem umspannt. Und es ging nicht darum einzuordnen, die eine oder andere Macht ist imperialistisch, die andere Macht nicht, sondern es geht darum, der Weltkrieg ist eine Chance und eine Aufgabe für die Arbeiterbewegung. Und die Arbeiterbewegung hat diesen Weltkrieg selber mit heraufbeschworen, hat selber dazu beigetragen, dass der Imperialismus das ist, was er wird. Also sozusagen Subjekt und Objekt kann man nicht trennen. Und die Schrift macht überhaupt nur Sinn, wenn man diese subjektiven Implikationen mitdenkt. Und ich glaube, dieser Horizont davon ist völlig verloren gegangen. Und darum ist es eine gute Frage, ob man sagen kann, heute Russland ist imperialistisch, Russland ist nicht imperialistisch, weil die Implikationen überhaupt keinen Sinn mehr machen, weil es völlig sinnlos ist, eine Linie zu finden gegen einen dieser Konflikte. Weil sozusagen das Subjekt verloren gegangen ist und da kommen wir wieder zur Frage, inwiefern sind diese Konzepte sinnvoll oder warum machen wir solche oder solche Vorträge? Wir wollen halt auf diese Unmöglichkeit irgendwie hinweisen und das ist natürlich nicht so schön, wie einfach einen Erklärpodcast zu machen, wo man am Ende mit fünf Takeaways vorbeigeht, sondern eigentlich ist man immer nur ratlos. Ich hoffe auch, nachdem man diese Folge gehört hat. Ja gut, jetzt muss ich auch noch eine positive Frage überleiten. Nee, Sam, sag du nur noch was.
2: Ich wollte nur daran anknüpfen, weil du über den Ersten Weltkrieg angesprochen hast, über den ja Ole Niemann und Wolfgang Schmidt auch sehr viel sprechen und über die Ursachen des Ersten Weltkrieges und so weiter. Und es ist ja, also ich will nur noch mal betonen, nicht nur Lenin, sondern auch, also alle Radikalen der Zweiten Internationale, die dann auf die Revolution pochen, Rosa Luxemburg vorneweg, Karl Liebknecht und so weiter, die sagen alle, dieser Weltkrieg, das ist die Krise, auf die wir gewartet haben, das ist die Krise, die wir heraufbeschworen haben. Also diese Sicht, dieses Verständnis von Geschichte, ne, was Lukács dann auch das Subjekt-Objekt nennt, das Proletariat als Subjekt-Objekt der Geschichte, was auch so ein Schreckgespenst ist in der Rezeption des späten 20. Jahrhunderts dann, das ist etwas, was uns komplett abgeht. Und das ist halt etwas, was man von diesen Texten höchstens noch lernen kann. Dass man versteht, dass da irgendwie von Marxisten und Marxistinnen die Welt auf eine Art begriffen wurde. Und vor allem die Geschichte, die Dialektik der Geschichte. Ne? Die wir höchstens noch versuchen können empfinden oder nachzukonstruieren, aber eigentlich keinen Begriff davon haben. Und das ist auch der Grund, weswegen diese marxistischen Kategorien alle heute keinen Sinn mehr machen. Genau, und da wollte ich jetzt noch einen anderen Punkt aufmachen, den nochmal zum Podcast zurück zur Folge von Ole Niemann und Wolfgang M. Schmidt. Sie sagen auch, ein weiteres Argument, dass vieles, was Lenin sagt, doch schon bei Marx-Zeiten so war. Und das stimmt. Lenin sagt generell nicht viel Neues, glaube ich. Lenin hat, Arbeiteraristokratie gibt es schon von Engels und Marx, all diese Sachen, die er beschreibt. Selbst Imperialismus, Marx und Engels verweisen mit Bonaparte, Machtantritt 1849, also nach der Revolution 1848, den bonapartistischen Staat charakterisieren sie schon als imperiale Politik und sagen, wie er schon aggressive Außenpolitik betreiben muss, um den Staat zu stabilisieren. Also dass gewisserweise die innenpolitische Stabilisierung, die diese Außenpolitik notwendig macht, diese innenpolitische Stabilisierung, der bonapartistische Staat wiederum, verweist auf die Krise der Gesellschaft, die letztendlich der Kapitalismus hervorruft. Damit hängt natürlich alles zusammen und Lenin sagt, ja, das ist genau dasselbe, aber hier tritt das in eine neue Qualität. Also ne, die Frage von Quantität zu Qualität, die Ole Niemann, glaube ich, auch kurz in den Raum wirft, ohne das zu spezifizieren. Es sind Tendenzen, die schon seit 1848 da sind und die sich zuspitzen. Warum spitzen die sich zu? Durch die Arbeiterbewegung. Das ist so das Argument. Und das, ne, diese Expropriation der Expropriateure, die dann Marx am Ende beschreibt im Kapital, Marx beschreibt auch schon die Monopolisierung und so weiter, die findet natürlich statt, aber sie findet nicht rein automatisch von selber statt. Die findet statt in dieser Subjekt-Objekt-Dialektik. Und das ist das, was Marx und Engels als wissenschaftlichen Sozialismus beschreiben. Die sagen, die Deutschen betreiben wissenschaftlichen Sozialismus, die meinen natürlich Hegels Wissenschaftsbegriff. Also keine objektive Wissenschaft, also nichts, was rein Tatsachen beschreibt, sondern die Interaktion von ja, Subjekt und Objekt. Und das geht uns allen komplett ab. Das gibt es nicht mehr und deswegen finden diese Begriffe auch keine Anwendung, wenn jetzt, wir hatten jetzt eine Podiumsdiskussion in Leipzig erst vor 2 Tagen über Gewerkschaften, da sagt dann der Genosse von der MLPD, hier sozialistisches Bewusstsein findet auch statt, weil es gibt ja eine Partei. Ne? Das ist dann so, das sind dieselben Kategorien wie damals, was damals dann Realität war, jetzt kann man hoffen, dass es irgendwie noch stattfände, aber wenn man ehrlich ist, findet sich das nicht. Also wir können wirklich nicht mit diesen Kategorien weit kommen. Und da finde ich dann wiederum den Anspruch von Ole Niemann und Wolfgang Schmidt, wie gesagt, wiederum immer noch korrekt irgendwie, das kritische Hinterfragen, aber denen fehlt wirklich, ja, der Kontext, um diese Sachen irgendwie zu beschreiben. Und das ist das, was wir, glaube ich, versuchen zu liefern, indem wir sagen, so, wir zoomen jetzt mal raus von heute und zoomen einfach nur in diese Zeit. Ne? Versuchen wir mal irgendwie zu gucken, was zwischen 1789, 1848 und 1917 so Kategorien waren, wie sie vielleicht verstanden wurden und so weiter. Und in dem Zusammenhang noch, unter dem Podcast gibt es ja auch ganz viele Kommentare, darauf will ich auch kurz eingehen, die tatsächlich viel, also die Folge erntet sehr viel Kritik in der YouTube-Kommentarspalte von ganz vielen Marxisten und Marxistinnen, die dann sagen, nee, das ist doch Quatsch, Lenins Argumente stimmen doch hier, das Ökonomische hat stattgefunden und Monopolisierung und so weiter. Darüber kann man sicher auch streiten. Ich denke auch, dass es ökonomisch durchaus stimmt, was Lenin da beschreibt, einfach weil er sich da auf wissenschaftliche Quellen seiner Zeit bezieht, ja, und sie alle heranzieht. Also es ist wissenschaftlich sauber, nehme ich an. Aber darum geht es gar nicht so sehr. Also diese Argumente findet ihr da alle, liest sie gern durch und leistet euren Beitrag dazu. Aber da geht wieder das spezifisch Marxistische daran verloren.
0: Anderes Thema. Ich wollte noch mal was ansprechen, was ich sehr interessant fand. In der Folge zu Lenin bei Wohlstand für alle kam so öfter auf, dass den beiden Lenins Kapitalismuskritik irgendwie liberal vorkam und nicht wirklich antikapitalistische Argumente gemacht werden. Und ich fand das irgendwie so interessant, wie nicht verstanden werden konnte oder wie ich das Gefühl hatte, dass nicht verstanden wurde, was es irgendwie für Lenin bedeutet, irgendwie so auf den Verfall des freien Marktes, auf die Fäulnis des Monopolkapitalismus hinzuweisen, wie das in liberale Argumente irgendwie einspielen kann, aber wie das überhaupt kein Widerspruch zu Marxismus ist, sondern tatsächlich irgendwie aufzeigt, was vielleicht hier der Unterschied zwischen antikapitalistischen Argumenten und Marxismus ist. ja, ich weiß nicht, vielleicht ist euch das ja auch störend aufgestoßen, aber ich habe das Gefühl, dass hier ja irgendwie so eine Seite von Lenin oder von marxistischem Denken irgendwie nicht mitgedacht wird, wenn man irgendwie sagt, ja, das sind halt liberale Argumente, wenn man sagt, es gibt keine Innovation mehr, weil Monopolkapitalismus zum Beispiel.
2: Naja, war es daran, dass mit der Fäulnis, auch der Parasitismus und all das, das sind tatsächlich liberale Argumente. Also Lenin zitiert da bürgerliche Denker. Er sagt selber, ja, der Begriff Wucherkapitalismus und auch das mit dem Parasitismus, das fällt schon bei Hobson und bei anderen. Ne? Und das sind bürgerliche Denker, die das adäquat wahrnehmen und kritisieren. Das stimmt. Und das wirft auch wieder die Frage nach Marxismus auf. Also Marxismus ist ja die Kritik an der Ideologie, am Bewusstsein, sage ich jetzt mal. Ne? Und es ist nicht dieses Verwerfen. Also Marxisten würden nicht sagen, ja, das ist falsch oder Blödsinn, sondern sie würden sagen, hier findet ein Ausdruck der Realität statt, ja, der notwendig einseitig ist. Und da haben wir einen anderen und da haben wir einen anderen. Und sie alle verweisen fragmentartig auf eine reale Veränderung oder auf ein reales Geschehen. Und sie alle irgendwie zusammenzufügen und dadurch hindurch die Potenziale zu sehen für die proletarische sozialistische Bewegung. Das ist dialektische Kritik. Und das macht Lenin. Und wie gesagt, die ganzen Wörter, wofür er so verdammt wird, die sind schon vorher da, die Begriffe. Fäulnis, Parasitismus, all der ganze Kram, wo er dann vermeintlich rechten Diskurs oder sowas den Weg ebnet. Das ist gängig in seiner Zeit, diese Begriffe zu verwenden.
1: Ich meine, man kann ja Lenin auch verstehen und auch die Frankfurter Schule verstehen und es trotzdem ablehnen. Das ist ja auch eine valide Sache so. Zum Beispiel, wir hatten in Deutschland auch mal ein Panel gemacht über den Imperialismus 2016. Da sprach ein Herr von der Gruppe ArbeiterInnenmacht, also eine trotzkistische, antiimperialistische Gruppe. Dann ein Typ von Zaira und dann Jan von Platypus, wie wir ihn nennen. Und Manfred von Zaira Verlag meinte so, okay, ich verstehe schon, was Lenin da machen will und er hat das auch mal vor 20 Jahren gelesen und er ist auch der Meinung, dass die frühe Frankfurter Schule mit dem Begriff des Staatskapitalismus eigentlich das Gleiche greift, was wir im Lesekreis auch so behandeln. Und dann sagt er, okay, das stimmt aber einfach nicht, sondern was stimmt ist Marx und man muss einfach das Kapital lesen. Und alles andere ist eigentlich Schwachsinn. Ist das, was machen wir damit?
2: Ja, das ist insofern spannend, dass die Texte, die du jetzt meinst, der Frankfurter Schule, also autoritärer Staat von Horkheimer oder Staatskapitalismus von Pollock, dass denen zugeschrieben wird, von Postone unter anderem, dass sie das Primat der Politik begründen. Und sie halten fest an dem Monopolbegriff und an der Monopolisierung der Gesellschaft, womit sie eigentlich den Imperialismus meinen, wie ihn Lenin und die anderen in seiner Zeit darlegen. Das heißt, sie glauben schon, dass diese Tendenz eine reale ist und dass sie viel mehr verändert, als jetzt den Leuten bewusst ist, also bis in die Psyche hineingehen und so weiter und so fort. Wie auch in der Dialektik der Aufklärung übrigens auch sehr explizit immer wieder auf das Monopol verwiesen wird. Das wurde dann geändert, die Sprache, aber in den neuesten Ausgaben ist das dann mit Fußnoten immer wieder verwiesen, wann das Wort Monopol und dergleichen fiel. Darauf verweist Jan auch auf diesem Podium. Und das scheint sich also gar nicht zu beißen mit dem Primat der Politik, im Gegenteil. Also ich finde das jetzt nur interessant, weil Nymon Lenin kritisiert, dass er keinen Begriff vom Politischen hat oder den Primat der Politik nicht erkennt, sondern rein ökonomistisch oder ökonomisch sei. Und das widerspricht eigentlich der gesamten historischen Rezeption von Lenin. Also Lenin wird viel eher als der politischste aller Marxisten begriffen. Und normalerweise wird ihm eher der Vorwurf gemacht, wie dann vielleicht von so einem Manfred Dahlmann, dass er keinen Begriff von der Ökonomie hat. Ne? Also vom Wert und der Ware und überhaupt. Was genauso absurd ist, aber wie dem auch sei. Aber Lenin treibt den Marxismus eigentlich auf die politischste Spitze, könnte man fast sagen, mit seiner Betonung der Diktatur des Proletariats und wie das jetzt politisch anzuwenden wäre auf den zaristischen Staat hin und so weiter. Das ist ja das, was man von Lenin noch am ehesten lernen könnte, würde man oft sagen in der Rezeption. Genau. Und das heißt, für die Frankfurter Schule, die man jetzt wirklich nicht vorwerfen kann, dass die, keine Ahnung, das Kapital schlecht gelesen hätten oder so, dass die es schaffen, diese beiden Seiten zu inkorporieren, ohne sie gegeneinander auszuspielen. ne? Also irgendwie das Primat des Politischen durch den Staat, aber auch natürlich den wahren Charakter der Gesellschaft und so weiter. Das verweist doch darauf, dass in Lenin vielleicht doch mehr steckt, als ja, so diese einseitigen Lesarten darstellen. Und ich meine auch das wieder, ne? Da wird wieder in Lenin was reinprojiziert, was halt nach ihm entstanden ist. Also einerseits diese wertkritischen Kapitallesearten von mir aus, die sagen, na, das hat Lenin nicht verstanden. Und andererseits dann jetzt so vielleicht der GSP oder so, oder sagen wir Ole Nymon, der dann daher dann dieses Argument vielleicht hat, die dann sagen, ja nee, da wird ökonomistisch argumentiert, da wird nicht verstanden, dass der Staat ein Akteur ist. Und ich würde sagen, die dialektische orthodox-marxistische Sicht war natürlich, dass beides existiert. Und das ist in der Frankfurter Schule, würde ich sagen, enthalten. Und das erkennt Dahlmann scheinbar auch nicht so ganz, indem er, ja, spannenderweise die Frankfurter Schule dann verwirft in dieser Hinsicht.
1: Ja, jetzt haben wir viele Denkanstöße bekommen, wie man mit dieser Frage umgehen kann und warum es vielleicht doch nicht so ist, dass Lenins Imperialismustheorie falsch ist, vielleicht aber auch doch. Wie dem auch sei, kommt gerne zu unseren Lesekreisen vorbei. Dort könnt ihr das Pamphlet lesen in seinem historischen Kontext, also mit den ganzen Schriften, auf die es sich bezieht und die danach folgen. 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Ansonsten hört ihr uns hier in 2 Monaten wieder. Macht's gut und tschüss.

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0: herzlich willkommen zu Wonderful World of. Frohe Ostern in diesem Sinne. Ihr sitzt wahrscheinlich bei eurem Osterfrühstück. Ich werde in ein paar Minuten noch mal was sagen, weil jetzt spricht Eden Abbas.
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0: Four brothers.
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0: Und
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0: Fantastisch. Hoffentlich Sonntag.
1: Wünsche ich euch alone.
0: Erstmal alles gut.
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0: ist auferstanden. Scheinbar.
1: Vor vielen Tagen, ja.
0: Ein Grund zum Feiern. Für mich auf jeden Fall ein Grund zum Feiern ist das Wetter. Die letzten Tage gewesen und das kommt, gibt mir ganz viel gerade. Genau. Der erste Track war Canción de Orfeo von Los Safritos. Die Saphire. Ein kubanisches Vokalensemble,
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0: Die mittlerweile auf jeden Fall Weltstars
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0: Geworden waren. Genau.
1: No.
0: Ist das Sample von einem Rosie Lowe Track, falls ihr ihn erkennt. Genau, hat mich sehr gefreut, dass

0: als nächstes haben wir Soul aus den 70ern. The Tenderness. Von Ngo Bitom.
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das The Four Brothers mit So Blue. Und an diesem blauen, fantastischen, hoffentlich Sonntag wünsche ich euch erstmal alles Gute. Jesus ist auferstanden, scheinbar. Ein Grund zum Feiern, für mich auf jeden Fall, ein Grund zum Feiern ist das Wetter die letzten Tage gewesen und dass der Frühling kommt, gibt mir ganz viel gerade. Genau. Der erste Track.

0: Spanisches Vokalensemble, die mittlerweile von Weltstars geworden waren. Genau. Das Sample von einem Rosie Low Track, falls ihr den kennt. Genau, hat mich sehr gefreut, dass da spontan drauf gestoßen zu sein. Als nächstes hatten wir Eat in the Bass. Dieser Song erinnert mich tatsächlich irgendwie auch an Quirk-Musik, die ich aus meiner Jugend noch so kenne. Und passt deswegen als nächstes hören wir Soul aus den 70ern. Auch in diesem Sinne. Als nächstes hören wir ein sehr langes Stück von
1: The Tenderness.
0: Nichts de Cristal. Von
1: einer fantastischen
0: Ambient-Reihe. Mit Poesie. Ach, ich bin 10 Minuten 37.
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0: dieser Song erinnert mich tatsächlich irgendwie auch an Kultmusik, die ich aus meiner Jugend noch so kenne. Und passt deswegen tatsächlich sehr gut zu Ostern. Auch in diesem Sinne. Als nächstes hören wir ein sehr langes Stück von Pepe's Nitz de Cristal. Eine fantastische Ambient-Reise mit Poesie. Beachtliche 10 Minuten 37.
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Cristal von einem Album, das sich nennt Poemosi a la Nau dels Acronautes von Pepe Lopez. Tolles, in a way, Konzeptalbum, in dem La Nau dels Acronautes.

querer zusammen mit meiner Portuando. Auf dem Buena Vista Social Club Presents Album. Heute gibt es auf jeden Fall auch ein bisschen kubanische Musik. Ich habe die ganzen alten CDs meiner Mutter letztens vor dem Müll gerettet. Und auch sonst relativ viele Sampler gefunden und auch standen in letzter Zeit. Das macht den Großteil der heutigen Selection.

Album heißt auch Roots Tonic meets Bill Laswell. Läuft bei mir gerade die ganze Zeit. Favorite Album.

Ja, das sind Roots Tonic und Bill Laswell. Album heißt auch Roots Tonic mit Bill Laswell. Läuft bei mir gerade die ganze Zeit hoch und runter. Mein absolutes Favorite Album und komplette Empfehlung. Für Leute, die vielleicht bis jetzt auch noch nicht so viel mit Dub zu tun hatten, das geht einfach super rein.

Als nächstes hören wir Rap-Legende Nonchalant aus Washington DC mit einem Track, der sich Lights and Sirens nennt, von ihrem 1996 erschienenen Album Until That Day.

Doji macht. Da sind auf jeden Fall, glaube ich, große Einflüsse vorhanden. Gerade hören wir Nature von Nature, von einem Sampler, der sich Serious Dropout Step 3 nennt.

Das erinnert mich sehr an die Musik, die Doji macht. Also da sind halt, glaube ich, große Einflüsse vorhanden. Gerade hören wir Nature von Nature, mit einem Sampler, der sich Serious Dropout,

Ja, den kennt ihr vielleicht. Zumindest als Guy Bonnet und

Sampa.

Ja, als nächstes Nena Ivosevic mit der Komando Pomalo. Auf jeden Fall eine schöne, bluesig, soulige Orgel.

Ja, das ist Long Hot Summer von The Style Council. Und naja, der Frühling kommt und der Frühling ist ja auch immer so ein bisschen das Träumen, so ein bisschen das sich hineinsehnen in den Sommer. Und wir begrüßen den Sommer jetzt schon mal.

thematisch auch noch ein bisschen bei dieser Sommer-Thematik. Summer, jetzt gleich Hot Heavy Summer von Ben Howard zusammen mit Sarah Pesson, die tatsächlich vor, ich glaube letztes Jahr, eine sehr starke EP rausgebracht haben. Doppelsingle. Mit dem absoluten Dancefloor-Banger. Genau. Nach Hot Heavy Summer, das Oscar Patterson-Trio, eine Live-Aufnahme von When Summer Comes.

stark, diesen Track. Weil man es nicht so oft kennt. Also nicht so kennt. Streicher, orchestrales Streicher-Arrangement mit so einer Blues-Rocking Attitude à la J.J. Cale. So richtig dicke E-Gitarre reingelangt. Genau, als nächstes Mac and the Suspects mit Erection. Haben wir schon mal gehört in der Beat Machine Show. Wollte ich einfach nochmal spielen, weil so

0: vielleicht tatsächlich sogar noch ein bisschen besser als das Original.
1: Cover von Running
0: komplett vom Hocker gehauen, diese Version jetzt. Vor allem bei einem Song, den man natürlich schon in sehr vielen Varianten auch gehört hat. Als nächstes No Soy de Aquí, Soy de Alá von Jorge.

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1: Song, den man natürlich schon in sehr vielen Varianten auch gehört hat. Als nächstes No Soy de Aquí, Soy de Allah von Jorge.

vielleicht einen kleinen Scherz am Pitch-Regler erlaubt. Das war der vorletzte Track. Einer kommt noch. Ich hoffe, ihr habt schon zwei Stunden Mischung für einen österlichen Sonntag. Ich habe diese Show Sonnabend aufgenommen, also am 4. Gerade ist noch dunkel, wenn dann der neue Tag erwacht. Ist das die Zeit, wenn ihr diese Show hört? Ich hoffe, die Sonne scheint. Wir haben jetzt noch einen letzten Track, Venus Mississippi Goddamn. Genau, verzeiht, wenn ich heute ein paar Mal verhaspelt habe. Ich weiß nicht, was los ist. Vielleicht liegt es an diesem neuen

4. Gerade ist noch dunkel. Ich bin am Tag erwacht. Ist das die Zeit, wo man diese Show hört? Ich hoffe, die Sonne scheint rein. Und

0: Genau. Und jetzt nochmal volle Power.
1: Genau. So.

0: klassisch ausgetrickst. Wir hatten keine Zeit vertan, aber wir haben noch Zeit für einen. Und der kommt jetzt.
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0: Ja, herzlich willkommen zu einer neuen Episode Wonderful World Of. Wir feiern heute ein kleines Jubiläum. Es ist ein halbes Jahr Wonderful World Of. Und heute gibt es eine Show über Hip-Hop. Wie ihr vielleicht vermuten könnt, ich spreche Deutsch. Es geht um Hip-Hop in Deutschland. Die Beginne des Deutschraps. Und ich habe heute jemanden zu Gast. Einen guten Kumpel. Luke, Lucky Kaiser. Wir haben eigentlich ein Hip-Hop-Projekt zusammen, was in letzter Zeit nicht so ganz die Aufmerksamkeit bekommt, die es eigentlich verdient hätte. Und genau, Luke, vielleicht würdest du dich unseren Zuhörenden mal noch kurz vorstellen, damit die so einordnen können, wen sie heute hören und was dein Background ist und das, was für eine Position du vielleicht auch sprichst.
1: Hallo, ich bin Luke, der Künstlername ist Lucky Kaiser und ich rap schon seit der 8. Klasse, ist es, glaube ich. Ich habe jetzt auch lustigerweise vor ein paar Tagen meinen alten PC ausgegraben und eine Aufnahme gefunden, die meine Mutter bei einem Konzert in der Innenstadt in Hameln, da wo ich eigentlich herkomme, mitgeschnitten hat, eine Stunde lang, wie wir auf der Bühne stehen und Coversongs rappen. Anstrengend,

0: ganz schön anstrengend. Und auch ganz schön frech gewesen, so irgendwie so Trailerpark und Kram, was halt damals so cool war und sich mit Band umsetzen ließ. Sprich, wir hatten eine Schulband und ich habe dort mit drei weiteren Freunden gerappt und es war halt eine richtige Band, angefangen mit so YouTube-Beats, aber das war irgendwie quatschig, weil die Quali auch scheiße war. Also gab es eine Band. Und wir haben dort Songs gerappt mit Texten, die schon stramm waren für so in der Innenstadt mit so 17 stehen und irgendwie, ja, keine Ahnung, der ein oder andere mag die Texte von Alligator Trailer Park aus der Zeit kennen und gut, Crow war auch dabei und Kram, ne, was halt so cool war damals. Aber da wurde das erste Mal gerappt, also in der Schulzeit.
1: Und das war einfach auch der Aufhänger so? Also diese Schulband oder dass du einfach gesagt hast, ich fühle Hip-Hop, gab's da Szene?
0: Nee, gar nicht. Aber ein Freund oder mein damalig bester Schulfreund, Chipion, hat mich gefragt, ey, es gibt einen Bandraum hier, hast du Bock zu rappen? Und ich dachte mir so, das ist doch das Coolste, was ich jetzt machen kann. Also einfach nur aus Coolness, so weil ich's, ich habe damals schon viel so Battle-Rap gehört, VBT-Kram, YouTube durchforstet. Und dann dachte ich mir, ja, ey, das ist cool, das möchte ich machen. Und mich dann halt totes reingesteigert und geguckt, wo kommt das überhaupt her, hat mich auch damals schon sehr interessiert, deswegen cool, dass wir darüber heute sprechen können. Viel Ami-Rap aber damals gehört und dann irgendwann aber auch gedacht, ja, aber es gibt ja auch Deutschrap, was nicht unbedingt das war, womit ich aufgewachsen bin, weil so mein Bruder halt viel so Eminem und Kram gehört, aber so dieses Berlin, was Anfang 2000er cool war und eher so in meiner größeren Brüdergeneration dann das Ding war, das ist halt an mir vorbeigegangen. Das heißt, ich muss mir das so selber drauf schaffen. Das habe ich gerne gemacht.
1: Ja, das waren tatsächlich dann natürlich schon andere Zeiten. Vielleicht gehen wir es tatsächlich mal zurück an den Beginn und gehen die Frage an, die sich diese Show widmet, diese Episode. Nämlich, genau, wie hat das mit dem Hip-Hop in Deutschland angefangen?
2: Ist einfach zu oberflächlich zu sagen, Hip-Hop ist eine Baseballkappe. Ist für mich eine Baseballkappe und Baggy Jeans und irgendwie ein Pullover. Sondern Hip-Hop ist für mich mehr. Hip-Hop sind für mich Menschen, die Hip-Hop machen. Weil hinter jedem Piece, also Graffiti-Piece und hinter jedem Musikstück stecken Individuen und die interessieren. Martin Jettel, Christian Haidt, Stieber Twins.

0: Ja, wer mir da gerade das Wort so ein bisschen abgenommen hat, sind tatsächlich zwei ganz wichtige Player aus den Kinderschuhen des deutschen Hip-Hop und des Deutschraps. Die legendären Stieber Twins, auch genannt die Heidelberger Twin Tower. Und die Kollegen haben damals Anfang der 90er ziemlich die Szene mitgeprägt. Ihr habt da gerade einen kleinen Ausschnitt gehört aus einer Doku. Und im Hintergrund läuft ihr Track 72 Fahrenheit. Zum Einstieg haben wir auch schon Hip-Hop Beats gehört von einer Kombi, die sich da nennt Kinderzimmer Productions aus Ulm, von ihrer ersten Platte, die 1994 rausgekommen ist. Und historisch müssen wir eigentlich noch ein bisschen früher anfangen, so Mitte der 80er. Als Ort, als Startpunkt wählen wir aber vielleicht trotzdem jetzt einfach mal Heidelberg.
1: Ich glaube, Heidelberg ist ein guter Start jetzt dafür.
2: Heidelberg ist der Startpunkt, würde ich mal sagen. Da war wirklich Hip-Hop. Also die haben gebreakt, die haben gesprüht bis zum geht nicht mehr. Waren natürlich auch übelst viele GIs. So, da sind,
1: dort war eine Station.
2: Ja.
1: Also eine Kaserne.
2: Ja. Genau. Und da liefen dann halt auch die Marching Bands. Halt die Heidelberger. Und dann halt die von den Amis durchgegangen und halt gemerkt, okay, das ist schon anders. Also hier passiert tatsächlich afroamerikanische Kultur in Deutschland. Und genau, es gab so eine Gang, Torch, die Stieber Twins, Tony L,
1: das der ist Linguist.
2: Der Linguist. das war der Kollege, mit dem Torch eigentlich sein erstes Projekt auf die Beine gestellt hat, Advanced Chemistry. Und Torch war der erste, der zwei Plattenspieler gleichzeitig bedienen konnte. Das heißt, bei ihm zu Hause gingen die Partys ab,
1: jo.
2: Dann wurde da gebreakt und einfach eine gute Zeit gehabt. Man muss dazu sagen, der Rap hat ein ganz anderes Niveau, als er das heute hat.
1: Der Rap an und für sich.
2: Rap an und für sich.
1: Zeigefinger. also wenn du jetzt schon anschneidest, dass das Niveau der Texte damals halt entsprechend diesem Partygedanken und dem eine gute verbundene Zeit haben. Wir breaken hier und wir wollen ja irgendwie auch Spaß haben über so einen Abend.
2: Genau, also es gab irgendwie so ein bisschen so zwei Bewegungen. Anfang der 80er haben Bands wie Spliff, eigentlich eine Rockband aus der DDR, oder die Toten Hosen, haben sich mal an einem Rap-Song.
1: Nina Hagen auch.
2: Genau. Die haben sich daran mal versucht, aber das war eigentlich Popkultur, die sich einfach mal daran bedient haben. Ja, und das war
1: halt cool.
2: Genau, so, es war cool. Es war, die Party stand irgendwie im Vordergrund wie bei den Fantas. Und was da aber irgendwie in Heidelberg passiert ist, war viel mehr inspiriert von eigentlich Conscious Rappern. Also klar haben die sich auch selber abgefeiert so ein bisschen. Aber das war Conscious Rap und der war ziemlich direkt und ja, sie haben einfach viele Themen angesprochen, die sie beschäftigt haben, ohne ein Blatt von
1: und die
2: Mund
1: sonst
2: zu nehmen.
1: Keiner angesprochen,
2: genau,
1: hat, weil es gab zu dem Zeitpunkt einfach niemanden, der so eine Art Texte geschrieben hat. Es gab keine politischen Bewegungen darin irgendwie.
2: Außer Punk. Das ist lustigerweise in Hamburg dann in den 90ern zusammen passiert. Mhm. So Hip-Hop und Punk auf der Schanze.
1: Mhm.
2: In Heidelberg nicht. So.
1: Da gab's halt Rap, da gab's halt Hip-Hop.
2: Ja. Deswegen werden wir jetzt eigentlich einen der wichtigsten, also politisch auf jeden Fall irgendwie wichtigsten Track aus der Zeit hören. Fremd in eigenem Land.
1: Einen absoluten Turning Point. Das hat, würde ich sagen, das war der Song, der dank großer Reichweite damals, weil er eben das gemacht hat, was alle anderen Songs, die an Rap angebandelt haben und die sich damit beschäftigt haben, die das aufgenommen haben oder die teilweise schon irgendwas mit Hip-Hop zu tun hatten, die hatten all das nicht. Die hatten eine politische Message und Themen, die damals wie heute halt Stand der Dinge sind. Ein wichtiger Song.
2: Ich habe ein sehr wichtiger Song.
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1: Mit Musikvideo. Was auch nicht immer gegeben
2: vor,
1: war.
2: Vor der Brücke. Mhm. Da kamen auf jeden Fall auch ziemlich viele Leute mit Autos angekarrt, um da einfach richtig einen Abriss zu machen.
1: Jo.
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5: Es war 92, also wir sind schon ein bisschen fortgeschritten, quasi über die 80er hinweg, wo viel Jam und Kram war und Spaßgehabe. Und der war, wie eben schon benannt, halt jener Turning Point. Hat viele Türen aufgemacht für Rap, Rap mit Message, Texte, die was aussagen. Und über diese ganze Party-Szene und Sonstiges hinweg, die sich immer wieder unweigerlich an Amerika orientiert hat und dem, was da passiert ist, weil das war nun mal der Blueprint, so, das war das, was es gab. Woran soll man sich sonst orientieren? Und man hat es ja eigentlich auch nur gemacht, weil es cool war. Und ich rede davon, als wäre ich dabei gewesen. Aber am Ende, klar hat man das nachgemacht, so wie alles aus Amerika nach wie vor nachgemacht wird. Für mich ist damals schon, oder als ich mir das dann alles reingezogen habe, sind zwei eben aus jenem Bunde auch immer mit rausgestochen. Und das waren die Stieber Twins, die es meiner Meinung nach als einzige geschafft haben, so diesen wirklich roughen New York Sound in den Beats wiederzugeben. Also so, dass es so klang, als wäre es von da. Die einzigen. Alle anderen haben auch Beats gebaut und die haben sich auch an was orientiert, aber die haben so dieses New York Ding so auf die Karte gesetzt, was ich, also ich mag den Sound einfach gerne und das mochte ich auch früher sehr gerne. Und die machen auch schon sehr viel Spaß mit den Beats. Ich finde die Texte auch anstrengend, weil die Songs sind auch alle ewig lang und sagen halt alles und nix irgendwie. Klar, Fenster zum Hof, der Classic. Aber eigentlich sind es die Beats, die mich daran schon dann irgendwie immer schon so ein bisschen begeistert haben, weil das damit kann man irgendwie gut connecten. Die Texte sind so ein bisschen, ist nicht meine Zeit und Art und Weise, wie ich mich mit Wörtern gerne beschäftige, wenn ich ehrlich bin.
6: Ja, du kannst jetzt auf jeden Fall noch mal einen wünschen von den Stieber Twins.
5: Oh, ich hatte mir einen rausgeschrieben, der nämlich eben nicht der eine Banger ist. Ich muss mal ganz kurz mit rein in meine Notizen schauen. Ich habe mir nämlich natürlich ein bisschen Vorbereitung für heute organisiert. Was war das denn hier? Ah ja, der Song 50-50, da sind wir schon im Jahr 97 und wir gehen rein.

0: Tschüss.
1: Ich habe so weit ausgeholt eben. Eine Sache, auf die ich damit auch hinaus wollte, ist, die haben was gemacht, was eben nur die so konnten und was da irgendwie so ein bisschen rare war. Genauso wie auch irgendwie andere in dem Konstrukt, zum Beispiel eine Cora E., damals mit so die einzige, die als Frau zumindest öffentlichkeitswirksam dabei war und auch vorne mit dabei war, weil das war dann gar nicht mal so gang und gäbe vielleicht. Wie gesagt, ich war nicht dabei, keine Ahnung, wer alles auf den Jams rumgelaufen ist. Aber sie war neben denen, die verschiedene Art von Sound geprägt haben, die erste Frau, die halt big war, mit stabilen Texten und repräsentiert hat.
2: Ja, und die, ich habe auch, gibt eine ganz gute Doku, wo es eben um Heidelberg geht, vom MDR. Und da sitzt sie eben mit einem von den Stieber-Twins und Tony L im Auto. Und ich fand es ganz spannend, weil sie meinte, natürlich war es hart. Ich meine, sie hat ja auch einen Track auf ihrem Courage-Album, wo sie sagt, ja, es ist hart irgendwie im Business als Frau irgendwie, um mit da vorne zu sein. Aber dass sie sich gar nicht die Frage gestellt hat, ob sie das jetzt, ob hier ihr Platz ist oder nicht als Frau, so sie hat das einfach genauso gemacht wie alle anderen. So.
1: Ja.
2: Ja.
1: Aber sie ist halt auf jeden Fall nicht zu vergessen in dieser ganzen Riege, gerade wenn Heidelberg und Advanced Chemistry und Kram, sie war, ja.
2: Ja, war da einfach voll mit dabei. Ja. Also es ist halt auch schön, die Szene war überschaubar. Also das, was auf jeden Fall jetzt irgendwie heute
1: zu hören ist. Gab halt eine Handvoll.
2: Genau, gab halt wirklich nur eine Handvoll so, die wir jetzt auch einfach mal weiter abklappern. Und wir hören jetzt Tracks ohne Refrain-Gesänge von Cora E., Curse, Mr. Ma,
1: Curse, auch mit dabei, aus Minden, Niedersachsen, represent.

0: Zügen. Während das alles in Heidelberg passiert ist, gab es eines der ersten Hip-Hop-Labels. Es haben sich Leute zusammengetan und haben das MZ-Label gegründet, um damals zum Beispiel genau diese Leute, über die wir gerade gesprochen haben, zu vertreten, sei es die Shidibas, Cora E, Advanced Chemistry und Konsorten. Ein Label, was zu der Zeit, denke ich, wichtig war, um eine Struktur zu geben. Es war, gestartet so als Fan-Magazin, dann irgendwann Magazin und auch eine Internetseite, aber halt auch ein Label. Eine Möglichkeit, um Musik zu publizieren, was auch damals wahrscheinlich nicht so, es gab keine Strukturen halt, ne? Also mussten welche geschaffen werden.
1: Null, also die hatten erstmal keine Ahnung, wie nehme ich überhaupt Stuff auf, wie baue ich denn ein Beat, wie presse ich eine Platte, so. Das mussten sie sich halt alles selber drauf schaffen.
2: Ich wollte an dieser Stelle noch einen Song hinterher schieben, weil Curse gerade zusammen mit Cora E und den Stiebers auf diesem Song gesungen hat. Und sie haben tatsächlich ein Revival gemacht. Curse ist gerade immer noch sehr aktiv, lässt sein Feuerwasser-Jubiläum durch die Medien ziehen und er hat zusammen mit den Stieber-Twins, mit Afro, einen Track produced, hat die alle nochmal rangeholt, zusammen mit Cora E eben auch, der sich da nennt Familia, weil es eine Zeit lang auch eine losere Gruppe gab, die sich La Familia nannte, sozusagen ein Deutschrap-Supergroup, wo die sich halt einfach als Familie begriffen haben, sehr, glaube ich, aus diesem ganzen Jam-Charakter, den die damals halt gelebt hatten, also in mehreren Interviews gehört, dass sie sich wirklich sehr wie eine Familie gesehen haben auf diesen Get-Togethers, auf diesen freundschaftlichen Battles. Genau. Und den würde ich gleich gerne noch anmachen und danach noch einen La Familia Track, der sich dann nennt Harte Zeiten von 98.

0: Okay, hast du noch mehr zu sagen zu diesem Label? Möchtest du noch was loswerden?
1: Nicht unbedingt, eher so, dass es halt zur gleichen Zeit, Anfang 90er, halt nicht nur in Heidelberg so passiert ist, sondern...
0: Genau, grundsätzlich ist das schon auch in mehreren Städten natürlich passiert. Also ich glaube so, in Heidelberg war schon früh sehr viel los, aber natürlich gab es in anderen Städten auch Szene. Dadurch, dass das aber alles so klein war...
1: Und es gab kein Internet.
0: Richtig.
1: Man wusste nicht voneinander.
0: Nee, also es war halt viel, wurde wahrscheinlich nie aufgenommen. Vielleicht wurde es aufgenommen auf irgendwelchen verramschten Tapes, die irgendwo in der Versenkung landen. Deswegen ist das natürlich umso cooler, mit dass Heidelberg da geehrt worden ist und die jetzt auch das Hip-Hop-Archiv haben, wo das tatsächlich einfach alles versucht wird, bestmöglich zu archivieren. Mhm. Genau, aber da ist einfach ganz viel simultan passiert. Und von Heidelberg der nächste große Pol der Hip-Hop-Gravitation war Hamburg.
1: Oh yeah. Die Quatschköpfe.
0: Die Quatschköpfe. Was spielen wir mal von den Quatschköpfen?
1: Es gibt halt eine, also das war auch eine Ecke an Deutschrap, die mich damals schon mehr gecatcht hat. Also klar, ich fand die Stiebers cool aufgrund des Sounds, der Beats. Hamburg ist halt irgendwie, das ist schon Spaßmusik alles gewesen, sei es Anfänge der Beginner. Ich fand Dendemann immer stark, gerade aufgrund der Texte, weil einfach coole Rhymes, coole Flows, coole Stimme. 1-2, wo er mit bei war. 5 Sterne Deluxe, auch witzig.
0: Deichkind,
1: auch witzig. Damals auch noch sehr rappig halt.
0: Ja, sehr rappig. Mhm. Erster Album. Mhm. Können wir auch einfach mal reinhören.
1: Gibt's was Cooles von Deichkind? Weil zum Beispiel all sowas wie so, Sammy ist ein Schnuff später. Wir sind noch gedanklich in den 90ern.
0: Ja, ich würde einfach mal Fachjargon jetzt anmachen. 2000 ist es allerdings schon, aber erstes Album von Deichkind als solide Formation.

Und jetzt direkt im Anschluss, weil wir es gerade schon von hatten, Dendemann, damals noch in seiner Formation 1-2, das Sport-Demo-Tape, das ist von 98. Dendemann zusammen mit DJ Rabauke, dem früheren Tour-DJ bei Fettes Brot, begnadeter Turntable-Master. Und genau, wir werden jetzt den Song Flaschenpost hören.

0: An dieser Stelle möchte ich etwas machen, was bis jetzt noch nicht passiert ist. Und zwar werde ich einen Song spielen, den ich in der vorherigen Episode, die sich um Musikkultur explizit in Deutschland gedreht hat, schon mal gespielt habe. Und das ist Susanne zur Freiheit von Fishmob. Da sind wir nämlich mittendrin bei den Quatschköpfen, wie Luke sie gerade eben bezeichnet hatte. Eine Hip-Hop-Gang, die sich so ein bisschen um DJ Kotze tatsächlich gedreht hat. Und ja, da würdest du mal noch kurz was erzählen zu der Entstehungsgeschichte. Ja, ihr hört noch mal einen kleinen Ausschnitt aus einer Doku.
1: Das Susanne zur Freiheit-Ding war sowieso ein Hip-Hop-Workshop. Da saßen dann alle Leute, die sich eigentlich vorher nicht kannten, in einem Raum, wo eine Playstation war und 1000 Pizzakartons und jeder hatte seinen Block. Hä, reimt sich das darauf? Ist das gut? Ist das gut? Ja, das kannst du machen. Ja, mach nochmal den Beat an. Und die Stieber-Twins standen am Kopfhörer, haben Rakim Instrumentals gehört, haben darauf gerappt und es war wie so ein, echt, also wie so ein Workshop mit der Schule früher irgendwie so. Es war super.
2: Wir begrüßen die Passagiere.

Das ist tatsächlich, glaube ich, auch nochmal ein ganz guter Moment, um Hamburg nochmal so ein bisschen zu beleuchten. Da ging es relativ früh auch schon los. Die hatten Studios, die hatten irgendwie geile Plattenläden. Und auch die Stiebers, die sind dann, wie gesagt, auch für diesen Susanne zur Freiheit-Track nach Hamburg gefahren, sind ins Studio bei DJ Kotze, haben da ihre 16 Bars hingespittet. Und easy war's und haben halt dabei irgendwie noch so die Szene in Hamburg abgecheckt, die zu dem Zeitpunkt natürlich noch überschaubar war. Man hat sich gekannt, man konnte sich einfach vernetzen. Es gab das Internet nicht, es ging einfach um diese Treffen. Und genau, es ist wie gesagt nicht nur in Hamburg passiert. Wir bewegen uns jetzt ja schon eher so Mitte bis Ende der 90er. Da waren vielen deutschen Städten schon. Waren schon stabile Crews irgendwie am Start. Und da werden wir jetzt einfach mal ein bisschen so durch Deutschland hoppen und uns ein paar Sachen anhören. Einen aus Hamburg hören wir noch und das ist Mikro in der Hand von den absoluten Beginnern im 1-2 Remix.

0: Hamburg.
1: Hamburg, so hat sie's halt angehört.
0: Jo, voll. Und auch die haben genauso wie Heidelberg für sich behauptet, die Ersten gewesen zu sein.
1: Ja, haben die aber mittlerweile schon gecheckt, dass sie es nicht waren.
0: Wurde das benannt?
1: Ja.
0: Ja?
1: Ich glaube, das haben die schon gecheckt. Aber klar, ich meine, in den 90ern, du wusstest vielleicht auch noch nicht, wie doll es da abging. So. Also,
0: die Brote waren da.
1: Ja, die Brote waren da. Genau, und spannend war aber natürlich, dass das in Hamburg wirklich parallel mit der ganzen Punker-Szene und der Antifa halt passiert ist. So.
0: Was ja auch schon sehr politisch war. Und eben bei Deichkind haben wir auch gehört, also das Wort Antifa ist zweimal gefallen oder so, ohne dass es im Vergleich zu Heidelberg die ganze Zeit darum ging, ab einem gewissen Punkt. Also so Heidelberg hat schon sehr auf die Spitze getrieben und sich das auch auf die Fahne geschrieben, dass die wollten das so. Die Hamburger haben das eher so immer mal wieder eingestreut, um auch die Haltung zu zeigen, aber
1: richtig, wir sind aber auch
0: der
1: schon
0: Rest
1: später.
0: War, ja.
1: Also da, so als Einordnung, genau, also so diese ganze Conscious-Geschichte war
0: sehr 90er.
1: Sehr frühe 90er.
0: Ja.
1: Oder so frühe Mitte 90er. 2000er ist es natürlich alles kommerzieller geworden, weil die Leute gecheckt haben, wir feiern das und warum sollen wir nicht auch vielleicht Kohle damit machen? So. Und dann wird es natürlich auch alles ein bisschen partytauglicher und alles ein bisschen.
0: Mhm. Wobei kommerzieller in dem Talk, also so, wir sind noch nicht so weit, als dass es, wir sind noch lange nicht im Mainstream.
1: Nee.
0: Wir sind immer noch ganz schön nischig.
1: Ja.
0: Es gab aber halt diese Ausreißersongs, sei es zum Beispiel Nordisch by Nature von Fettes Brot. Die waren halt mit dem Song schon erfolgreich. Ich bin mir gerade gar nicht sicher. Nee, war nicht Fanta 4 vor denen mit einem Song so groß?
1: Fanta 4 war riesig.
0: Mhm.
1: Aber Fanta 4 hat natürlich auch so, die haben wirklich Party gemacht.
0: Jo.
1: Also, die haben auch gesagt, wir sind Mittelstand. Wir haben gefühlt irgendwie gar keine großen Probleme. Das ist Partymusik.
0: Bandstown.
1: Ja, also das war der Modus, dazu stehen die auch.
0: Mhm.
1: Ist in der Szene jetzt ist auch nicht so krass angekommen, was die gemacht haben.
0: Nee.
1: Also halt auch aus dem Grund, dass sie gesagt haben, ey, Hip-Hop ist einfach politisch und ist hat das Potenzial, ganz viel zu transportieren und ganz viel auszusprechen. Was einfach voll wichtig ist, gerade mit dem ganzen krassen Rechtsruck und krasser rechten Gewalt einfach so. Mhm. Also das war einfach ein Bedürfnis, was da war, eben vor allem Heidelberg.
0: Dann lass mich nochmal die ganz weite Schleife zum Anfang zurückmachen.
1: Ja, bitte.
0: Ich glaube, der Grund, warum das dann halt auch eben wirklich nicht so gut ankam, ist, weil sich ja das auf die Fahne... Die wollten sich das auf die Fahne schreiben, dass es politisch ist, dass das einen Sinn hat, das zu tun. Und unser eigentlicher Talk, wo das alles herkommt, wer wirklich die Ersten waren. Ich glaube, deswegen ist auch die Meinung darüber, dass Thomas Gottschalk mit seinem Rappers Deutsch, die Anlehnung auf Rappers Delight, was halt im Fernsehen passiert ist, maybe der erste offizielle aufgenommene oder zumindest ausgestrahlte Rap-Song war, auf Deutsch.
1: Und auch als das Gelabelte.
0: Deswegen wird das, glaube ich, so ein bisschen als, ja, das kann doch gar nicht sein und irgendwie, man will das nicht und man möchte das auch gar nicht so damit in diesen Topf werfen, weil das ist halt, es ist halt eine Parodie.
1: Und er hat den erstmal den Start schon auch ein bisschen versaut.
0: Ja, also beziehungsweise er hat, klar hat er das irgendwie, ins Fernsehzimmer gebracht und Leute haben davon Wind bekommen, die damit auch gar keine Berührung haben oder das vielleicht auch irgendwie, ja, die es nicht gesucht haben. Aber es hat das gefühlt halt auch nicht ernst genommen. Es hat eher das gemacht, weil es dann auch cool ist und komm, wir machen das jetzt mal, wahrscheinlich aus so einer Laune heraus, aber nicht aus einer Ernsthaftigkeit und mit, wir machen jetzt einen Rap-Song, sondern wir machen jetzt einen, ja, wir machen das jetzt irgendwie auch auf Deutsch, weil es vielleicht ist das ja cool, wenn wir das jetzt auch mal machen. Und ich bin Thomas Gottschalk und...
1: Aua.
0: Ja, aua.
1: Wir gehen nach Stuttgart. 1996, massive Töne zusammen mit Afrob und Max Herre.

Jetzt haben wir noch zweimal Niedersachsen. Einmal Spax mit Viel zu viele von 1996 und danach Curse mit den 10 Rap-Gesetzen.

0: Aber wir haben jetzt wirklich schon, wir haben viel gequatscht, wir sind auch hart in die Thematik gegangen. Bestimmt auch hier und da ein bisschen öde gewesen, einfach weil es ist wirklich echt der Nerd-Talk allerfeinsten. Aber vor all dem, was wir an relevanten Sachen besprochen haben, gab es halt diese Popmusik mit Rap-Ausbrecher, die wir kurz einmal benannt haben, wo wir nicht sonderlich viel davon gespielt haben, weil, gut, am Ende soll es hier viel um Hip-Hop gehen, aber es gab auch diese Songs. Und die sind teilweise gar nicht mal so scheiße, die sind sogar teilweise ziemlich geil. Ich habe durch meine Mutter den Song Die Hesse komme von den Rodcom Monotones sehr nahegelegt bekommen, als ich jung war. Und ich liebe diesen Song. Das ist für mich einer der heftigsten Songs ever. Der geht auch geil lang, was ich bei diesen ganzen Rap-Songs von Wayback ein bisschen anstrengend finde. Aber der ist anders. Der hat viele Genres mit drin. Da passiert von halt dem Gerappten mehr oder minder über Disco, Funk, Soul, alles gleichzeitig.
1: Ja, alles nacheinander, aber es ist so
0: oder alles nacheinander.
1: Ein wirklich richtig stabil. Man merkt, okay, sie bedienen sich dieser Musik ultra hart, aber sie liefern ab.
0: Der Song ist eine Explosion. Der wird immer besser. Dem muss man eigentlich geistgestört laut hören und sich das einmal in voller Länge reinpressen. Das ist wirklich, ich kann den Song bis heute, glaube ich, komplett mitrappen, einfach weil es, das ist der Scheiß für mich.
1: Ja, und das ist wirklich der Ausbrecher. Also es ist der einzige Song, den sie in die Richtung gemacht haben.
0: Ja.
1: Das andere ist mittelmäßiger, lokal.
0: Ja, ein bisschen Schweinerock-Kram halt,
1: ja,
0: irgendwie.
1: Richtig. Mit Lokalbezug.
0: Ja.
1: Geh mal rein.

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0: muss wirklich eine sehr große Lanze für diesen Song brechen. Abgesehen davon, dass er wirklich von allem was hat, dass da so viele Genres drin stattfinden und der Sound einfach so geil ist, die Produktion so wahnsinnig geil ist, bricht er meiner Meinung nach so ein bisschen aus diesen ganzen, wo in kommerzieller Popmusik damals Rap benutzt wurde, raus, weil er schon sehr viel Hip-Hop in dem Sinne mit einfließen lässt, was die anderen nicht unbedingt tun, die einfach nur Sprechgesang oder Rap machen. Es wird sehr represented, es geht sehr darum, wo man herkommt, aber es wird auch gefrontet. Die anderen werden auch irgendwie ein bisschen gedisst. Es sind keine harten Disses, aber es wird nicht nur über die eigene Stadt gesprochen, es wird auch über andere gesprochen und was deren Eigenarten so sind. Ein Vorreiter des deutschen Battle Rap von den Rottgau Monotones. Ich weiß nicht, das ist, also ich verbinde mit dem Song auch sehr viel, muss man dazu sagen, deswegen ich bin da ein bisschen voreingenommen, aber
1: wir hoffen, ihr seid es jetzt auch.
0: Mann, macht dieser Song Spaß. Wirklich, ist eine Gaudi.
1: Komplett. Jetzt hören wir einfach nochmal Spliff an. Das war nämlich tatsächlich der einzig namhafte Track, wo gerappt wurde, von dem ich weiß, der noch zu DDR-Zeiten schon groß war. Spliff waren schon wirklich ein Ding. Das war eine der großen bekannten Bands.
0: Und man muss dazu sagen, es gab Rap und Hip-Hop in der DDR, aber halt nicht im Publik.
1: Nicht im Publik, richtig. Und auch mittlerweile immer noch sehr schwer zugänglich.
0: Ja.
1: Spliff haben das einfach auf ihrer herzlichen Glückwunschplatte gemacht. Und das schon 82.

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0: Wir gehen jetzt nochmal, das ist Popkultur, was wir gerade gehört haben. Tatsächlich nochmal richtig tief rein, was Hip-Hop und Hip-Hop-Kultur hervorgebracht hat. Und Luke hat was Spannendes über den ersten Tonträger noch zu sagen.
1: Es wird sich ja gestritten, wer denn nun wirklich den ersten Tonträger so veröffentlicht hat, weil alles davor halt eben 92, 93, auch 91 Falco, eine Person, die wir jetzt nicht weiter genannt haben, die aber recht selbsterklärend auch mit Rap irgendwie gearbeitet hat. All das hat so Anfang der 80er stattgefunden, aber es muss ja auch irgendwas gegeben haben, was in der Zeit wirklich aus der Kultur hervorgetreten ist. Und ich bin auf Ahmet Gündüz mit der Fresh Family gestoßen, 89. Ein Song, der, ich weiß ehrlich gesagt nicht, wie viel Reichweite zu dem Zeitpunkt hatte. Es wird seine Wellen geschlagen haben, aber jetzt auch nicht so weit, als dass er einer der ersten ist, die man nennt, wenn es um die Zeit geht. Mein Name ist Ahmet. Wir hören mal rein.
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1: Ich glaube, ich muss diesem sehr gescheiten, doch ziemlich politischen Rap-Song aus 89, der nur Gott weiß, wie viel Aufmerksamkeit damals bekommen hat, glaube ich, noch Richtigkeit tun. Und zwar ist der Songtitel Ahmet Gündüz und die Interpreten heißen Fresh Family, einer Hip-Hop-Gruppe aus jener Zeit. Der Song ist produziert von DJ Plattenpapst oder nur Plattenpapst, wie auch immer. Ein Berliner Künstler, der damals auch zum Beispiel die frühen Sachen von Kool Savas, damals glaube ich nur Savas, produziert hat, der auch noch bevor er diesen Namen trug, einen ganz anderen hatte, nämlich Jux. Auch jetzt im Zuge der Recherche habe ich mir natürlich auch gedacht, klar, muss man da irgendwie über Berlin sprechen, und auch Savas als großer Vertreter von so hartem Rap, Battle Rap und auch weitere, die zu der Zeit stattgefunden haben, sei es Frauenarzt und dann weitergehend Agro TV, also Agro und weitere, aber das ist alles schwierig zu spielen, wenn wir ganz ehrlich sind.
2: Ja, also hatte natürlich irgendwie auch positive Impacts, einfach zu sagen, okay, das ist irgendwie plötzlich Rap von der Straße, sehr migrantisch irgendwie auch geprägt, hat natürlich irgendwie nochmal ganz andere Leute abgeholt als davor.
1: Es ist eben nicht Heidelberg, Stuttgart, Hamburg, wo alles Friede, Freude, Eierkuchen ist. Zum Teil, klar, gab es politische Ausbrecher, aber es war nicht hart.
2: Also, es war schon auch hart, also rechte Gewalt war da natürlich schon auch krass präsent, aber
1: ja,
2: es war trotzdem nochmal aus einer ganz anderen Lebensrealität und Perspektive. Also ja, es war nicht
1: so hart gesagt.
2: Straßenkriminalität einfach, ja, die da...
1: Es wurde eher darüber berichtet und Berlin hat aber halt auch gesagt, was die selbst
2: es
1: so machen.
2: Es wurde daraus berichtet.
1: Richtig, genau.
2: Richtig.
1: Darüber hinaus wirklich ganz schwierige Texte. Ich vergleiche das immer ganz gerne mit sowas wie, ich kann mir auch einen Super Metal-Film angucken, wo jemand mit Kettensägen irgendwie Köpfe abtrennt, und das kann man sich als Entertainment oder vielleicht das Entertainment in dem Fall ja, aber so die, ich kann mir auch diese Musik jetzt anhören und ich kann das irgendwie auch cool finden, aber halt differenziert betrachtet mit dem, dass sollten wir das jetzt hier nicht spielen oder ich möchte das jetzt hier nicht spielen.
2: Wir werden das auch nicht spielen.
1: Und das bedarf auch nicht mehr der öffentlichen Reproduktion, einfach weil die Sachen sind ganz schön stramm.
2: Ja.
1: Deswegen ist es jetzt schwierig, da Vertreter zu finden, die da lohnenswert sind.
2: Ja, und auch in den 90ern ist tatsächlich gar nicht so krass viel passiert.
1: Nee. Da waren die anderen Städte dem echt ein bisschen voraus.
2: Ja.
1: Also klar, man kann jetzt den Sprung in die 2000er machen und da wird man was Gescheites finden.
2: Dann geht's ab, genau, aber so weit wollen wir eigentlich uns gar nicht bewegen.
1: Was haben wir denn sonst noch Schönes? Wir haben jetzt ganz schön viele Städte schon abgegrast. Wir haben die großen Pole fast alle benannt. Über Stuttgart haben wir noch nicht sonderlich viel gesprochen. Da gab es halt noch ein paar Vertreter so um Max Herre Freundeskreis.
2: Richtig, die natürlich schon auch interessant, weil die immer noch auch heute sehr bewusst conscious Hip-Hop und conscious Rap machen und dazu auch stehen.
1: Nicht sonderlich unerfolgreich.
2: Genau. Das halt einfach schon sehr lange machen und einfach sich da sehr treu geblieben sind.
1: Mhm. Fun Fact, der gemeinsame Sohn von Max Herre und Jordan Alani ist auch Rapper. Isaiah ist sein Name und der macht ziemlich gescheite Musik.
2: Sollen wir da mal noch einfach einen hören?
3: Ich bin das.
4: Wir haben uns an dieser Stelle doch entgegen Isaiah entschieden. Aus chronologischen Gründen und wollten nochmal auch in die 2000er Jahre jetzt schon gehen mit Torchs eigentlich einzigen Album, das er so aufgenommen hat, abseits von Tracks, die auf irgendwelchen Samplern und so aufgetaucht sind. Und ja,

0: Ich habe zu dem Album auch so ein bisschen eine Verbindung in dem Sinne, dass ich mich ja auch, wie ich eben meinte, halt so reingenerdet habe und um Torch kommt man halt unweigerlich nicht drum rum so. Es hat mir eine ganze Zeit lang viel gegeben, das Album zu hören. Ich erinnere mich an einen Familienurlaub, als wir in Kroatien waren und ich dieses Album hoch und runter gehört habe. Mit meiner Schwester in einem Zimmer und ich sie komplett damit therapiert habe. Ja. Den ganzen Sommer habe ich Blauer Samt gepumpt. Wie so ein Rucksack-Rapper einfach irgendwie. So ein kleiner Bub mit so 16 Torchern. Das ist schon random.
1: Ja, war schon
0: aber
1: cool.
0: Ich also, habe den Banger des Albums Kapitel 29 sehr, sehr genossen. Ich weiß nicht, wenn der läuft, das gibt mir ein Gefühl einfach.
1: Schön.
2: Es gibt noch ein Artist, den ich erwähnen möchte, und das ist Piranha, die ziemlich stabil sich auch Anfang der 2000er Jahre präsent gemacht hat, die einen ziemlich stabilen Flow auf jeden Fall hat. Am Anfang war das ganz schön geladen, also diese erste Demo-EP, die sie rausgebracht hat, da war ganz schön viel Wut dahinter. Aber einfach sehr, sehr gute Texte, mag ich sehr gern. Wir hören jetzt Fremdkörper eben von einer Promo-EP von 2001 und danach einen bedeutend softeren Track, der sich Erweiterte Suche nennt. Das ist eine Liebeserklärung, ein Love-Song tatsächlich von dem Wurzeln und Flügeln-Album von 2003, das sie, glaube ich, selbst released hat auch. Und das ist schon bedeutend sanfter. Ich mag aber auch das auf die Fresse Zeug vom Anfang sehr gern. An dieser Stelle noch eine Doku-Empfehlung: Bis zur Sonne gehen. Fürs ZDF produziert 2002, findet man auf YouTube. Und Cora E., Briggs und eben Piranha werden da so auf ihrem Werdegang so ein bisschen begleitet und ihre Position als Frauen in einer wahnsinnig männerdominierten Szene. Ziemlich gute Doku, sehr empfehlenswert auf jeden Fall.

0: Ja, wir bewegen uns gerade immer weiter ins Jetzt. Weg vom Jenseits. Die Gegenwart von der Vergangenheit trennen.
1: Deep Bro.
0: Wir haben ungefähr 2 Jahrzehnte ausgelassen. Soll heute mal nicht die große Rolle spielen.
1: Nee, ich glaube, das ist fein, weil schau, wir haben so lange über die Anfänge gesprochen.
0: Wir wollen ins Jetzt schauen und wir wollen auch ganz lokal schauen, was eigentlich hier gerade passiert. Anger Krottendorf, das Zentrum von Sphere Radio, was passiert im Umkreis von 8 Kilometern vielleicht?
1: Mhm. Guter Call.
0: Genau, was ist daraus geworden aus 40 Jahren Hip-Hop-Geschichte? Wie schaut das jetzt aus? Du bist ja auch Teil der Szene auf jeden Fall in Leipzig, Luke. Was sind denn Leute, von denen du sagst, die machen jetzt gerade irgendwie Hip-Hop, der sich zu Recht auch irgendwie als solcher bezeichnen kann?
1: Oh, ich kann auf jeden Fall, ich könnte eine schöne Liste aufzählen und das werde ich auch gleich machen, weil ist es wert, diese Namen alle einmal zu nennen. Es gibt ein paar Artists in Leipzig, die sehr am Mucke grinden sind. Es gibt ein paar wenige, die da ein bisschen rausstechen, was so quasi den Erfolg angeht. Ein paar grinden halt so unterm Radar weiter, wie man das halt so tut. Was nicht heißt, dass sich das irgendwann ändern kann, aber Leipzig steht eigentlich nicht für eine weitere große Hip-Hop-Hochburg. Es gibt nicht den großen einen Künstler, wenn man mal Morlock-Dilemma ausklammert, der schon lange in Berlin ist, aber sehr für Leipzig steht. Der auch nicht der Mainstream-Künstler ist, sondern eher der, ich würde sagen, das, was man im Untergrund schaffen kann, da ist er ganz an der Spitze. Und danach kommt der Rest. aber ich hasse immer meine ganze Liste runter. Das sind angefangen mit Leuten aus meinem Kreis hin zu Leuten, die ich auf dem Schirm habe, einfach weil ich jetzt schon ein paar Jährchen in Leipzig lebe und da immer wieder mal wen mitbekommen habe. Angefangen mit meinem Homie Mias ZK, mit einer Juno 030. Helmut ist am Start, Softboy Ivo sehr, sehr am Start. Hört euch wirklich mal an, was der so gerade zu bieten hat. Das ist schöne, schöne Musik. Hexer, ein Vertreter, der wahrscheinlich gerade so ein bisschen, ja, wie so am meisten reist. Unter anderem gerade ein Beef mit so einem grenzrechten Rapper am Start hat, was ich echt funny finde, dass das gerade irgendwie auch nochmal ein bisschen Platz findet und da Leute benannt werden und zu Recht einmal ins Licht gezogen werden. Weiter mit der Kabuff-Klick. Hast immer Feuer ist eine Crew, die auf jeden Fall am Start ist. Farouk mit einem Rapper, den ich schon sehr lange auf dem Schirm habe. Mit dem leider verstorbenen Madlab als Beat-Produzenten an seiner Seite. Rest in Peace. Wir haben eine Young FSK 18 aus Leipzig stammt. Ich weiß nicht, ob sie noch hier wohnt, aber Young Pep, auch ein, wenn wir schon beim Young bleiben, bleiben wir auch beim Young Pep. Ein aufstrebender junger Künstler. Lass ihn 16 sein. Mann, macht der gute Mucke. Auch so ein bisschen unter den Fittichen von Helmut oder auch irgendeinem Frank. Die machen coole Sachen zusammen. Sir Mantis ist eine weitere Person im Rap- und Hip-Hop-Kosmos in Leipzig. Es gibt ein paar Namen, die sehr nennenswert sind. Nicht alle von denen kenne ich persönlich, aber so, das sind so die Leute, die ich immer wieder wahrnehme, die ich über Instagram und Co. verfolge. Ich weiß nicht, es gibt viele schöne Sachen dort.
0: Gibt es einen Track, den du aus Leipzig jetzt ganz besonders gerne noch spielen würdest?
1: Es gibt da so...
0: Ja, bitte.
1: Ganz uneigennützig, oh Mann. Spiel doch mal immer noch von Lucky Kaiser. Ein aufstrebender Künstler, der jetzt in der nächsten kommenden Zeit um mir selber jetzt einmal den Druck zu machen, auch noch die ein oder andere Single releasen wird. Aber es darf gerne nicht dabei bleiben, weil ich würde mir, wenn wir das jetzt einmal schon so anschneiden, können wir gerne nochmal den einen oder anderen Song von den eben genannten spielen. Und wir gehen rein.

0: Spaß euch. Ihr wisst Bescheid, 6.7. Tapefabrik Wiesbaden. Da gibt es sehr guten Hip-Hop zu hören. Und ich hoffe, euch hat es gefallen. Wir hören uns in einem Monat wieder und bis dahin, ciao.
1: Gleichfalls, lieben Dank für die Einladung. Ade.

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Hi und herzlich willkommen zu Metaspace vom feministischen Kollektiv Metaware aus Weimar. Ich bin Selina und habe heute ein DJ-Set für euch. Falls ihr Bock auf ein paar Disco-Vibes habt, dann bleibt auf jeden Fall dran, denn genau die hat Free für uns eingefangen. Sie wohnt in Oldenburg, legt seit 2006 auf und wir hören jetzt ein Set aus dem Tourtour in Hamburg von ihr. Übrigens, sich auf Genregrenzen festzulegen ist gar nicht ihr Ding, drum gibt's im butterweichen Flow dieses Sets auch die ein oder andere Überraschung. Ich wünsche euch ganz viel Spaß.

0: Das war Free mit ihrem DJ-Set aus dem Tour Tour in Hamburg. Ihr findet sie auch auf Soundcloud als Free, F-R-I-E, und mit ihren beiden Duos Simon und Pumba sowie Gotthard und Fuchs. Oder ihr schaut mal im Metro in Oldenburg vorbei, habt gehört, da treibt sie sich öfter mal rum. Schön, dass ihr zugehört habt und bis zum nächsten Mal bei Metaspace.
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